Perfekt. Ja, perfekt. Ich hole mir ganz auf das Holz auf. Genau, perfekt.